0: Das bis zum Anpfiff entwickelt, ist noch nicht ganz klar. Das Weiße Haus und die FIFA sind im Austausch, da beobachtet man die Lage ganz genau, heißt es.
1: In der Leihmutterschaftsdebatte will Unionsfraktionschef Spahn vorerst nicht zurücktreten. Er will das nach der Sommerpause in der Fraktion besprechen. Spahn wird Doppelmoral vorgeworfen, weil er mithilfe einer Leihmutter in den USA ein Kind gekriegt hat, sich aber für das Leihmutterverbot in Deutschland stark gemacht hatte. Deutschland und Frankreich arbeiten bei der Verteidigung jetzt noch enger zusammen. Die Bundeswehr macht dieses Jahr erstmals bei der Nuklearübung der französischen Armee mit. Auch an anderer Stelle will man die militärische Zusammenarbeit vertiefen. So soll die deutsch-französische Brigade bei NATO-Übungen mitmachen. Bundeskanzler Friedrich Merz sagt, wir stärken die europäische Abschreckung. Und weiter?
2: Unsere Arbeit zwischen Deutschland und Frankreich ist unerlässlich in einer Zeit, in der Russland unsere Sicherheit bedroht, in der die Volksrepublik China unsere Wirtschaft herausfordert und in der die transatlantische Partnerschaft an Selbstverständlichkeit verloren hat.
1: Zwei Öltanker sind in der Straße von Hormuz laut iranischen Revolutionsgarden auf Minen aufgefahren und explodiert. Auf beiden Schiffen brachen Feuer aus, berichtet eine staatliche iranische Nachrichtenagentur. Zu möglichen Opfern und zur Herkunft der Tanker gibt es noch keine Angaben. Viele kennen sie als gutherzige Taubenlady aus Kevin allein in New York. Jetzt ist die irische Schauspielerin Brenda Fricker im Alter von 81 Jahren gestorben. Fricker spielte nicht nur im Weihnachtsklassiker mit. Für ihre Rolle im Drama Mein linker Fuß bekam sie 1990 den Oscar.
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4: Mit KI-Support. Viele Wolken sind gerade am Start. Meistens bleibt es trocken. Nur an der Küste kann es noch Schauer oder mal ein Gewitter geben. Die Temperaturen liegen aktuell zwischen 16 und 10 Grad. Heute gibt es erst Sonne und Wolken, ab Mittag dann in der Mitte vereinzelt Schauer und im Süden öfter Schauer, teils mit kräftigen Gewittern, dazu 19 bis 29 Grad.

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1: Im Studio Dirk Justes. Gefährden die Waldbrände in Kanada womöglich das WM-Finale am Sonntag bei New York? Das Weiße Haus und die FIFA beobachten die Lage aktuell genau. Denn der Waldbrandrauch ist bis nach New York gezogen. Die Behörden stuften die Luftqualität zuletzt als ungesund ein. Der Rauch war auch in die US-Metropole Chicago gezogen. Dort musste schon ein Fußballspiel der Profiliga MLS verschoben werden.

0: mit der Fraktion natürlich erörtern, wenn wir uns im September wiedersehen.
1: Am Montag kommt das Thema in der CDU-Präsidiumssitzung auf den Tisch. Deutschland und Frankreich rücken noch mehr zusammen. Mit mehr militärischer Zusammenarbeit wollen Berlin und Paris auch mehr Abschreckung erreichen. Unter anderem ist die Bundeswehr dieses Jahr erstmals bei einer Nuklearübung der französischen Armee dabei. Laut Bundeskanzler Friedrich Merz wird ein neuer Weg eingeschlagen und auch durchdacht, mit welchem Mix an Fähigkeiten die gemeinsame Abschreckung in Zukunft weiter gesteigert werden kann. Merz sagt:
2: Die Freundschaft zu Frankreich und unser gemeinsamer Einsatz für ein einiges Europa sind der Kern der deutschen Außenpolitik. Wir zählen auf euch und ihr könnt auf uns zählen. Ihr könnt euch auf uns verlassen.
1: Teile der USA werden gerade von einer Durchfallwelle heimgesucht. Über 1600 Menschen sind in mehreren Bundesstaaten, überwiegend im mittleren Westen, betroffen. Schuld ist wohl Eisbergsalat, den die Fastfood-Kette Taco Bell benutzt. In dem Salat wurden Parasiten festgestellt. Nach 45 Jahren stellt das ZDF die Krimiserie Ein Fall für zwei ein. Nächstes Jahr läuft die letzte Staffel. Die erste Folge flimmerte im September 1981 über die Bildschirme, damals noch mit Klaus-Theo Gärtner in der Rolle des leicht prolligen Privatdetektivs Josef Matula.
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4: Mit KI-Support. Viele Wolken sind gerade am Start, meistens bleibt es trocken. Nur an der Küste kann es noch Schauer oder mal ein Gewitter geben. Die Temperaturen liegen aktuell zwischen 16 und 10 Grad. Heute gibt es erst Sonne und Wolken, ab Mittag dann in der Mitte vereinzelt Schauer und im Süden öfter Schauer, teils mit kräftigen Gewittern, dazu 19 bis 29 Grad.

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1: Im Studio Dirk Justes. Gefährden die Waldbrände in Kanada womöglich das WM-Finale am Sonntag bei New York? Das Weiße Haus und die FIFA beobachten die Lage aktuell genau. Denn der Waldbrandrauch ist bis nach New York gezogen. Die Behörden stuften die Luftqualität zuletzt als ungesund ein. Der Rauch war auch in die US-Metropole Chicago gezogen. Dort musste schon ein Fußballspiel der Profiliga MLS verschoben werden. Unionsfraktionschef Jens Spahn verteidigt seine Entscheidung für eine Leihmutter in den USA. Er sei lange zerrissen gewesen und habe sich schließlich mit seinem Mann dafür entschieden, so Spahn in einem Podcast. Lange hatte

0: wollen Berlin und Paris auch mehr Abschreckung erreichen. Unter anderem ist die Bundeswehr dieses Jahr erstmals bei einer Nuklearübung der französischen Armee dabei. Laut Bundeskanzler Friedrich Merz wird ein neuer Weg eingeschlagen und auch durchdacht, mit welchem Mix an Fähigkeiten die gemeinsame Abschreckung in Zukunft weiter gesteigert werden kann. Merz sagt:
1: Die Freundschaft zu Frankreich und unser gemeinsamer Einsatz für ein einiges Europa sind der Kern der deutschen Außenpolitik. Wir zählen auf euch und ihr könnt auf uns zählen. Ihr könnt euch auf uns verlassen.
0: Wohnungseigentümer dürfen sich grundsätzlich eine Klimaanlage auf den Balkon bauen. Einzige Voraussetzung ist, dass die Rechte der anderen Eigentümer nicht übermäßig beeinträchtigt werden, hat der Bundesgerichtshof jetzt entschieden. Dass die Klimaanlage Geräusche macht, spielt für die Erlaubnis keine Rolle.
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3: Mit KI-Support. Viele Wolken sind heute Morgen schon dabei und an der Küste kann es auch ordentlich windig werden. Im Lauf des Tages bleibt es im Norden und Nordwesten meist trocken. Sonst gibt es Sonne und Wolken, ab Mittag aber auch vereinzelt Schauer und Gewitter, im Süden deutlich häufiger und teils kräftig. Die Höchstwerte liegen bei 19 bis 29 Grad. Morgen geht es mit vielen Wolken weiter, dazu Schauer und im Süden auch Regen, maximal 23 Grad.
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1: Im Studio Dirk Justes. Gefährden die Waldbrände in Kanada womöglich das WM-Finale am Sonntag bei New York? Das Weiße Haus und die FIFA beobachten die Lage aktuell genau. Denn der Waldbrandrauch ist bis nach New York gezogen. Die Behörden stuften die Luftqualität zuletzt als ungesund ein. Der Rauch war auch in die US-Metropole Chicago gezogen. Dort musste schon ein Fußballspiel der Profiliga MLS verschoben werden. Unionsfraktionschef Jens Spahn verteidigt seine Entscheidung für eine Leihmutter in den USA. Er sei lange zerrissen gewesen und habe sich schließlich mit seinem Mann dafür entschieden, so Spahn in einem Podcast. Lange hatte Spahn das Leihmutterschaftsverbot in Deutschland befürwortet. Daher wird ihm jetzt Doppelmoral vorgeworfen und auch aus der eigenen Partei kommen Rücktrittsforderungen. Dazu sagt Spahn:
2: Ich weiß, dass viele in der Partei sich natürlich vor Ort erklären müssen, ihren Fraktionsvorsitzenden erklären müssen, meine Entscheidung. Und deswegen werde ich die Frage, wie es weitergeht, mit der Fraktion natürlich erörtern, wenn wir uns im September wiedersehen.
1: Am Montag kommt das Thema in der CDU-Präsidiumssitzung auf den Tisch. Deutschland und Frankreich rücken noch mehr zusammen. Mit mehr militärischer Zusammenarbeit wollen Berlin und Paris auch mehr Abschreckung erreichen. Unter anderem ist die Bundeswehr dieses Jahr erstmals bei einer Nuklearübung der französischen Armee dabei. Laut Bundeskanzler Friedrich Merz wird ein neuer Weg eingeschlagen und auch durchdacht, mit welchem Mix an Fähigkeiten die gemeinsame Abschreckung in Zukunft weiter gesteigert werden kann. Merz sagt:
3: Die Freundschaft zu Frankreich und unser gemeinsamer Einsatz für ein einiges Europa sind der Kern der deutschen Außenpolitik. Wir zählen auf euch und ihr könnt auf uns zählen. Ihr könnt euch auf uns verlassen.
1: Wohnungseigentümer dürfen sich grundsätzlich eine Klimaanlage auf den Balkon bauen. Einzige Voraussetzung ist, dass die Rechte der anderen Eigentümer nicht übermäßig beeinträchtigt werden, hat der Bundesgerichtshof jetzt entschieden. Dass die Klimaanlage Geräusche macht, spielt für die Erlaubnis keine Rolle.
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4: 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Viele Wolken sind heute Morgen schon unterwegs, zwischendurch zeigt sich aber auch mal die Sonne. Später wird es in vielen Ecken erst freundlich, ab Mittag kommen dann in der Mitte vereinzelt Schauer dazu und im Süden sind auch kräftige Gewitter drin. An der Küste gibt es Sturmböen, die Höchstwerte liegen zwischen 19 und 29 Grad. Morgen geht's mit Sonne und Wolken weiter, ab und zu mit Schauern, maximal bis 25 Grad.

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1: Herzlich willkommen zur neuen Ausgabe der Euro Top 40, die 40 populärsten Tracks Europas. Die Songs, die in Europa am meisten verkauft, am meisten downgeloadet, am häufigsten im Radio gespielt wurden und am besten gestreamt worden sind, ermittelt von APC Charts. Es ist die Ausgabe 29 des Jahres 2026. Wir haben heute drei neue und wir haben eine Top 3 der letzten Woche, die ich euch verrate. Auf 3 Tame Impala, Dracula. Auf 2 stand Justin Bieber und Nicki Minaj, Beauty and the Beat. Und an der Spitze Shakira und Burna Boy, Die Die. Ob der Song da immer noch steht, erfahren wir später. Vor den Top 10 blicken wir zurück ins Jahr 1996 und ich habe eine Nummer 1 hier aus Europa, der noch nicht in den Top 40 steht. Aber wir starten mit den ersten beiden Neuzugängen. Prosper und Clooney ist auf 40 neu, Free Your Mind. Und auf 39, da sind sie wieder, die taktischen nuklearen Pinguine aus Italien. Pinguini Tattici Nucleari mit einer neuen Nummer. Sorry, scusa, lo siento. Ist auf der 39. Wir starten mit Prosper und Clooney.
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0: Sarah Larsson und Midnight Sun auf der 38. Wir kommen jetzt schon zum höchsten 9 auf der 37 aus Deutschland gemeldet. AK außer Kontrolle. Hin und her.
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0: Von 31 auf 34 runter, Aya Nakamura mit Sexy Nana. Und Sam Fender bleibt auf der Position Nummer 33 zusammen mit Olivia Dean. Hier ist Rain Me In.
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Ella Langley, diese Woche auf 30 gelandet mit Choosing Texas, ein Riesenhit in Amerika, bei uns in Europa jetzt auch so langsam auf dem Weg nach oben. Hier sind die ersten drei aus Amerika. 3, Ariana Grande, Hate That I Made You Love Me. 2, Tame Impala, Dracula. Und an der Spitze Ella Langley da, Choosing Texas. Übrigens die Charts von APC Charts. United Kingdom, Top 3 der APC Charts Hits. Ariana Grande, Hate That I Made You Love Me. 3, 2, Ella Langley, Choosing Texas, auch da jetzt sehr erfolgreich. Und die 1, Olivia Rodrigo, Stupid Song. Die 1 in England. Die Top 3 in Deutschland. Auf 3 Tempest City, Self Away, 2 Shakira, Day Day und die 1 Summer Jam und Billa Joe mit Kilimanjaro. Wir spielen die Nummer 1 in Finnland und die geht in dieser Woche an Isaac Elliott. Hier ist Isaac.

Hunter X, der Dauerbrenner in den Charts mit Golden, stehen sie in dieser Woche auf der 28, 25, davor die 29, von 32 aufgestiegen, wieder aufgestiegen, muss man sagen. Taylor Swift, I knew it, I knew you. Hier ist die 27, 56 Wochen dabei, die Killers, Mr. Brightside.

Soweit der Stupid Song von Olivia Rodrigo. Willkommen zu Kitschkrieg. Zusammen mit Shirin David sind sie unterwegs. Und der Song heißt Gut genug. Und der ist in dieser Woche auf der Position 24 von 26. 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

0: Und zwei Titel haben wir noch in dieser Stunde. Alex Warren mit Ordinary ist wieder gestiegen und das Ganze in der 74. Woche von 30 wieder rauf auf die 21. Und dann haben wir noch die 20 von 17, Moby Joe mit Maladie. Und ich bin gleich wieder da mit dem zweiten Teil, mit den Top 19 aus Europa. Ich bin Jost Alpe und das ist Alex Warren.
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1: Hier ist die zweite Stunde der Euro Top 40, die 40 populärsten Tracks Europas. Die Songs, die in Europa am meisten verkauft, am meisten downgeloadet, am häufigsten im Radio gespielt wurden und am besten gestreamt worden sind, ermittelt von APC Charts. Es ist weiterhin die Ausgabe 29 des Jahres 2026. Wir hatten drei Neuzugänge, die verrate ich euch mal eben. Auf 40 neu Prosper und Clooney mit Free Your Mind. Auf 39 Pinguini Tatici Nucleari mit Sorry Scusa Lo Siento. Und auf der 37 AK außer Kontrolle Hin und Her. Die ersten drei der letzten Woche. Auf 3 Tame Impala Dracula. Auf 2 hatten wir Justin Bieber und Nicki Minaj Beauty and the Beat. Und an der Spitze Shakira mit Burna Boy Die Die. Ob der Song da immer noch steht, erfahren wir später. Vor den Top 10 ein Blick zurück ins Jahr 96. Wir starten mit der 19. Runter von 17. Bad Bunny Nui Vajol.

Babe Rexha und Faithless fällt aus den Top 10 auf die 11. Davor auch ein Song außerhalb der Top 10, Michael Jackson und Beat It. Dieser Song fällt von 8. So, bevor wir in die Top 10 kommen, mit drei neuen Titeln in den Top 10, haben wir einen Blick zurück ins Jahr 1996. Die ersten 5 auf 5. Coco Jumbo von Mr. President auf 4, Lemon Tree, Fool's Garden. 3, Fable, Robert Miles auf 2 damals. Killing Me Softly von Fugees. Und die 1 ging noch an Macarena. Los del Rio.

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1: Die 1 in Europa 1996, Los de Rio und Macarena. So, jetzt kommen wir zu der Top 10 von dieser Woche, von 23 auf 10. Another featuring 54 Ultra. Hier ist Top

Wieder in den Top 10 auf der Nummer 9 in dieser Woche. Das war Ariana Grande. Hey, that I made you love me. Von 19 auf 8 ein Riesenausstieg für Ügel. Der ist mit zwei Titeln damit in den Top 10. Hier ist Moving to the Sun.

4 von 2, Justin Bieber zusammen mit Nicki Minaj, das war Beauty and the Beat. Hier sind die ersten drei. Die drei ist unverändert, Tame Impala, weiterhin wird hier gebissen, Dracula.

Wieder rauf von 4 auf 2, Michael Jackson, Billie Jean. Und hier sind nochmal die Top 10. 10 von 23, Another mit Talk to You. 9 von 14, Ariana Grande, Hate That I Made You Love Me. Und von 19 auf 8, Ügel, Moving to the Sun. 7 bleibt, Alex Warren, Fever Dream. 6 auch, Tampa City, Self Aware. 5 bleibt, Ügel, Jamaican Bam Bam. Und von 2 auf 4, Justin Bieber und Nicki Minaj, Beauty and the Beat. 3 bleibt, Tame Impala, Dracula. Von 4 auf 2, Michael Jackson, Billie Jean. Und das heißt zum dritten Mal an der Spitze, weiterhin Shakira und Burna Boy mit Die, Die. Das waren Ihre Top 40 für diese Woche. Ich bin Jost Alpe, wünsche euch eine wunderschöne Woche. Bis zum nächsten Mal. Und hier ist die 1, Shakira. Tschüss.

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11: Der euch begrüßt ganz herzlich zu eurer Schlager-Radio-Show mit dem neuen Ohrenfutter. Neuvorstellungen haben wir mit an Bord und das eine ganze Menge. Tolle Interpreten wie zum Beispiel Sigrid und Marina, Peter Sebastian, Matthias Reim, Prinz Damien ist mit dabei, Gabi Baginski. Gleich beginnen wir sofort mit den Nockies. Ansonsten noch Vanessa Mai, Andrea Berg, Kerstin Ott, Anna-Karina Wojcak, Annemarie Eilfeld und Semino Rossi und noch viele weitere mit dabei. Wir haben einiges vorbereitet, ihr merkt es. 2 Stunden lang eure Schlager-Radio-Show pickepacke vollgepackt mit ganz vielen neuen Schlagern. Natürlich auch 4 neue volkstümliche Songs heute mit dabei. Mario K., Alexander Rie, die Zillertaler Spitzburm und Sven Tangel. Genau, richtig. Und natürlich haben wir auch den Oldie der Woche mit dabei. Dafür gehen wir in die 80er Jahre zurück zu einer Band, die eine Überdosis Glück mit im Gepäck hatte. Tja, aber neben diesem Song, dem sie mega Erfolg hatten, hatten sie auch noch andere Erfolge. Ja, und die hören wir dann zum Oldie der Woche. Jetzt legen wir aber los mit der Neuvorstellung Nummer 1 und gehen zu den Nockies, ehemals Nockalm Quintett. Ihre Fans haben sie immer Nockies genannt. Ja, und deswegen nennen sie sich jetzt so. 1 ist ihr neuer Song. Ja, und vielleicht schaffen sie es ja auf die 1, wenn ihr sie dorthin wählt. Alles zu eurer Top 30, zu der Hitparade, wie ihr die bestimmen könnt. Ja, und alles weitere zu unseren Neuvorstellungen gibt's in den nächsten beiden Stunden. Und ich darf's machen. Darf's euch vortragen. Michael Klein-Luttmer, mein Name. Schön, dass ihr dabei seid.
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0: seit den 70ern nicht wegzudenken. Und immer wieder kommt sie mit neuer Musik und wir freuen uns drauf. Gabi Baginski und die ganz große Show. Das war eure und unsere Neuvorstellung Nummer 2.
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0: Jawohl, Gabi Baginski, eine der erfolgreichsten sowieso in der Schlager-Rally-Hitparade. Sind wir mal gespannt, wie sie sich mit diesem Titel platziert. Jetzt kommen wir zu zwei Herren, die im letzten Jahr sehr plötzlich auf einmal da waren, sehr überrascht haben, die Rodensteiner nämlich. Ja, sie hatten einen Riesenhit. Jetzt kommt der Nachfolgesong Ciao, Ciao, Amore. Die Rodensteiner sind gleich unsere Neuvorstellung Nummer 3. Einer, der schon lange mit dabei ist und sehr erfolgreich. Er hatte sogar den Hit des Jahres 1990 errungen mit damals Verdammt, ich lieb dich. Natürlich Matthias Reim. Ja, der kommt gleich als Neuvorstellung Nummer 9. Die Sterne lügen. Vorher noch ganz viele andere Neuvorstellungen. Zum Beispiel Peter Sebastian. Damit kann ich leben. In einer ganz neuen Version als Neuvorstellung Nummer 8. Sigrid und Marina. Dann die Damen aus den Salzkammergurt, wenn ich deinen Herzschlag spüre, ganz neu, die Neuvorstellung Nummer 7. Die Neuvorstellung Nummer 6 dann, die Musikpiraten. Bei uns waren sie schon der Schlager der Woche. Jawohl, bei uns, ja, denn die Schlagerrallye präsentiert in jeder Woche beim Deutschen Musikradio auch den Schlager der Woche. Diesmal waren es die Musikpiraten, 1 von 7 Wundern. Das war der Song, den wir euch da vorgestellt haben. Und jetzt stellen wir ihn in der Hitparade vor, die Neuvorstellung Nummer 6. Judith und Mel dann als Neuvorstellung Nummer 5. Einmal Rio und zurück. Und Marie Reim, da sind wir dann wieder in der Familie Reim, steht auf der Neuvorstellungsposition Nummer 4 von meinen Lippen. Damit legen wir jetzt los. Die Neuvorstellungen Nummer 3 bis 9. Die Rodensteiner, Marie Reim, Judith und Mel, die Musikpiraten, Sigrid und Marina, Peter Sebastian und Matthias Reim. Und sie machen den Anfang, die Rodensteiner.

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Ui, wie viel darf man denn da fahren? 30, 60, 80, 220? Ich glaube, bei der Schlagerrallye, das hat er gut im Sattel. Anschnallen nicht vergessen und zuhören. Viel Spaß, euer Peter Sebastian, der schwarze Zigeuner.

0: 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Rockig ist er unterwegs. Matthias Reim und sein ganz neuer Song Die Sterne lügen. Das war unsere Neuvorstellung Nr. 9.
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0: Ja, die ist heute da mit den Neuvorstellungen, das neue Ohrenfutter, das ihr letzte Woche schon reinwählen konntet in die neue Hitparade. Denn letzte Woche gab es die Top 30, jawohl, und da haben wir eben die Songs gehört, die ihr in die Hitparade reingewählt habt. Ja, ganz tolle Songs haben es geschafft. Die Top 10 darf ich euch mal eben kurz vortragen. Auf der 10 Ela Zuberi und Elastisch. Robin Mark auf der 9 mit Tinte. Sophia Venus nach Regen folgt Sonne auf der 8. Madeleine Rausch, Zukunft erfunden auf der 7. Fantasy auf der 6. Wo schläfst du heute Nacht? Beatrice Egli und ihr Alibi auf der 5. Uwe Busse, Schenk jedem Tag ein Lächeln 2.0 auf der 4. André Busse, Ich hab es dir doch gesagt auf der 3. Die Blue Jeans, Die Strandbar von Santa La Luz knapp auf der 2. Und Joey Heindle ganz oben auf der 1. Schwer zu erklären, Words im deutschen Gewand. Tja, und ob die da oben geblieben ist, ob der Joey Heindle weiterhin auf der Pole-Position steht, wie gesagt, das habt ihr letzte Woche schon abgestimmt. Denn immer dann, wenn die Schlagerrallye Top 30 auch ausgestrahlt wird, könnt ihr die neue Hitparade wählen. Dann sind alle 30 platzierten Titel wählbar, aber auch die Neuvorstellungen schon. Dann nachzulesen im Internet unter schlagerrallye.de. Natürlich auch jetzt. Na klar, wenn ihr drauf geht, könnt ihr alles nachlesen. schlagerrallye.de. Wenn ihr immer auf dem Laufenden sein wollt, ist das kein Problem. Geht mal auf unsere Social-Media-Kanäle, zum Beispiel auf Facebook, dort einfach Schlagerrallye eingeben. Ja, und natürlich auch bei Instagram, dort gebt ihr bitte Rallye-Schlager ein. Das ist unser Account, da findet ihr uns und da werdet ihr halt immer schön auf dem Laufenden gehalten, was da so passiert, wann ihr abstimmen könnt und so weiter und so fort. Dann seht ihr mich auch mal bildlich und nicht nur gehörgangmäßig. Ja, machen wir aber weiter in den Neuvorstellungen. Wir sind schon auf der Position Nr. 10 angelangt und dort finden wir Prince Damien, der ehemalige DSDS-Interpret, ist ja mit Team 5 auch unterwegs, aber auch solo immer noch. Ach so, so ist sein neuer Song die Neuvorstellung Nr. 10. Steffi kommt dann daher. Ihre Eltern, die Blue Jeans nämlich, der Siggi und die Manu, die sind auf Platz 2 aktuell. Sie bringt gerade ihre neue Single raus. Ehemals immer wieder sonntags Sternchen. Steffi ist da, als hätte ich früher nie gelebt. Ihre neue Single ist die Neuvorstellung Nr. 11. Und Neon sind ebenfalls mit dabei. Küss mich lieber gleich. Das ist die Neuvorstellung Nr. 12. Und dann rutschen wir auch gleich rein in unsere volkstümlichen Neuvorstellungen. Wir haben noch einiges mit euch vor, wie zum Beispiel auch den neuen Song von Vanessa Mai. Nee, so neu ist er gar nicht. Ich sterb für dich. Na klar, das ist das, was aus der Feder von Dieter Bohlen stammt. Jetzt gibt's aber die 10th Anniversary Edition. Also die 10. Jubiläumsversion. 10 Jahre gibt's den Song schon. Die neue Version ist die Neuvorstellung Nr. 13. Vorher Neon, Steffi und hier ist Prince Damien.

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0: Vanessa Mai und Ich sterb für dich, ein Titel aus der Feder von Dieter Bohlen. Vor 10 Jahren hat er den Song ihr auf den Leib geschrieben, wobei das Original kommt eben aus der Modern Talking Zeit schon. Ja genau, eine deutsche Version hat er dann für Vanessa Mai aufgelegt und das war gerade eben unsere Neuvorstellung Nummer 13 in der Jubiläumsversion. 10 Jahre gibt es diesen Song tatsächlich schon.
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0: Jo, geht gleich in die zweite Stunde, dann haben wir nämlich noch volkstümliche Melodien für euch. Mario K., Alexander Rier, Zillertaler Spitzbuben und Sven Tangel sind dann mit dabei in den Neuvorstellungen der Volksmusik, unsere kleine Bergecho-Hitparade, immer mit dabei in der Schlagerrallye. Aber in der Schlagerrallye-Hitparade gibt's auch noch weitere tolle Neuvorstellungen, wie zum Beispiel von Wolfgang Petri, Eva Luginger, Kerstin Ott und auch Annemarie Eilfeld. Am Ende dieser Stunde gibt's noch neue Musik von Daniel Sommer. Das ist unsere Neuvorstellung Nummer 14. Was ist letzte Nacht passiert, fragt er. Naja, das muss er doch wissen. Vielleicht verrät das uns ja. Unsere Neuvorstellung Nummer 14 kommt jetzt noch und dann hören wir uns gleich wieder in der zweiten Stunde. Also dranbleiben.
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1: Genau, und wir gehen in die zweite Stunde der 1352. Ausgabe. Das ist die Ausgabe mit dem neuen Ohrenfutter. Letzte Woche die Top 30 gespielt, die Hitparade, die ihr mit euren Stimmen gewählt habt. Ja klar, alles nachlesen im Internet unter schlagerrally.de oder auf Social Media bei Instagram und Facebook. Einfach mal Schlagerrally eingeben, dann habt ihr uns gefunden. Ja klar, wichtig nur Schlagerrally hinten mit Y-E schreiben. Das ist ganz, ganz wichtig. Ja, und wichtig ist, jetzt dran zu bleiben, denn wir haben noch ganz, ganz viele tolle neue Schlager mit dabei. Wir legen sofort mit einem Kracher los. Zum Beispiel Andrea Berg. Du hast mich 1000 Mal belogen. 25 Jahre hat der Titel schon auf dem Buckel. Ist das der Wahnsinn? Die 2026er Version, die gibt's jetzt gleich als Neuvorstellung Nummer 15. Dann mit dabei Italienisches Feeling von Salvatore e Rosario. Ciao, ciao, amore, ihr neuer Song. Und Kerstin Ott sagt 1000 Mal Nein. Das ist die Neuvorstellung Nummer 17. Außerdem haben wir volkstümliche Neuvorstellungen und auch weitere neue Hits von Anna-Maria Zimmermann und Linda Sui. Und Semino Rossi ist auch noch mit dabei. Jawohl, legen wir also los mit der zweiten Stunde der Schlager-Rallye. Jetzt mit Andrea Berg und ich wünsche euch ganz, ganz viel Spaß auch in dieser zweiten Stunde. Michael Klein-Luttmer, mein Name.
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0: 16 Otto und 1000 Mal Nein. Das war sie, die Neuvorstellung Nummer 17. Jetzt gibt's heimliche Tränen. Die hat ihr Schatz sicherlich auch geweint, als er nämlich erfahren hat, dass seine Sendung eingestellt wird. Immer wieder sonntags. Ja, der Schatz natürlich Stefan Bross, sie Eva Luginger. Beide sind ein Paar und Eva Luginger macht jetzt wieder Musik. Heimliche Tränen ist ihr neuer Song, die Neuvorstellung Nummer 18. Und der Song, der jetzt kommt, hat schon 50 Jahre auf dem Buckel. Sommer in der Stadt. Wolle Petri, den gibt's in der neuen Version, die Neuvorstellung Nummer 19. Vorher aber Eva Luginger.
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0: Wolfgang Petri und Sommer in der Stadt in der 50-Jahre-Version sozusagen. Jubiläum, der Song hat schon 50 Jahre auf dem Buckel. Wahnsinn, oder? 1976, da war ich 5. Nur mal so am Rande, Wahnsinn. Neuvorstellung Nummer 19. So, jetzt aber was ganz anderes, denn wir gehen rein in unsere volkstümliche Hitparade. Das Bergecho immer ein Bestandteil, auch in der Schlagerrallye, denn auch die volkstümliche Szene hat ihr absolute Daseinsberechtigung, genau. Und deswegen spielen wir immer sehr, sehr gerne auch ganz neue Songs der volkstümlichen Szene.
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0: Und da haben wir dieses Mal wieder ganz besondere Interpreten im Angebot. Die, die jetzt kommen, wollen antreten gegen die aktuelle Nummer 1, gegen Andreas Hastreiter. Rosalie, sein aktueller Song, schon 4 Wertungswochen hintereinander ganz, ganz oben auf dem Bergecho-Gipfelthron. Sie wollen es versuchen, sind wir mal gespannt. Mario K., mega gut, mega stark. Unsere Neuvorstellung Nummer 1. Alexander Rier, Sohn von Norbert Rier, klar, der Frontmann der Kastelruther Spatzen. Die Schmetterlinge sind zurück. Sein neuer Song. Die Zillertaler Spitzbuben dann mit Das Hama Jetzt Spiel Ma. Das ist ein Titel von ihrem aktuellen Album, was da genauso auch heißt. Sven Tangel dann mit dabei, Guru dell'Amore. Das ist die Neuvorstellung Nummer 4. Legen wir also los mit der volkstümlichen Hitparade, die übrigens auch nachzulesen ist im Internet unter schlagerrallye.de. Einfach mal reingehen. Legen wir los. Hier sind unsere volkstümlichen Neuheiten.
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0: Sven Tangel und Guro della More zum ersten Mal mit dabei in unserer kleinen volkstümlichen Hitparade. Das war sie, die Neuvorstellung Nummer 4, und das waren dann auch alle 4 Neuvorstellungen der Volksmusik.
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0: Jo, gehen wir wieder zurück gleich in die Schlagerrallye. 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Jetzt bleibt ihr aber noch ein bisschen bei uns, wobei das Smartphone könnt ihr ja ruhig schon mal zücken. Wir sind bei der Neuvorstellungsposition Nummer 20 in der Schlagerlandschaft angelangt. Machen wir weiter? Na klar, oder? Wir haben noch tolle Songs, wie zum Beispiel von Semino Rossi, Anna-Maria Zimmermann und Linda Siu oder auch Uli Bastian. Und hier kommt sie, unsere Neuvorstellung Nummer 19. Der Moderator hat Mist erzählt, natürlich die Neuvorstellung Nummer 20. Anna-Karina Wojcik und Unzensiert.
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0: ist absolut in der Schlagerspitze angelangt, denn immer wenn sie was Neues rausbringt, ist das ganz weit oben in den Schlagercharts. Anna-Karina Wojcik, ihr neuer Song Unzensiert, haben wir gerade gehört, das war sie, die Neuvorstellung Nr. 20. Ja, aber wir haben natürlich noch viel mehr mit dabei.
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0: Denn jetzt kommt noch die Neuvorstellung Nr. 21, die kommt von Anna-Maria Eilfeld und So wie ein Feuerwerk. Uli Bastian hat auch was Neues, Nah am Feuer, und Anna-Maria Zimmermann hat sich Linda Sio an die Seite geholt. Genie in a Bottle. Keine Angst, nix Englischsprachiges, ist was Deutsches und ist richtig, richtig gut. Sozusagen eine Genie in der Flasche. Ja klar, da kann ja nur was Gutes rauskommen. Und Semino Rossi hat auch was Gutes. Wahnsinn oder Liebe ist sein neuer Song, die Neuvorstellung Nr. 24. Vier Bretter also noch zum Schluss. Hier sind sie, die Neuvorstellungen 24 bis 21, und sie macht den Anfang. Anna-Maria Eilfeld.

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1: Hallo liebe Freunde, hier spricht Sabine Rossi und ich möchte euch präsentieren meine neue CD und ich wünsche euch viel Spaß. 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

0: Semino Rossi und Wahnsinn oder Liebe, das war sie dann. Unsere letzte Neuvorstellung für heute, die Neuvorstellung Nummer 24. Und das war sie dann auch, die Schlagerrallye für heute. Natürlich noch nicht ganz, wir haben noch ein paar Minuten und den Oldie der Woche haben wir auf jeden Fall noch. Noch einmal darf ich euch unsere Homepage ans Herz legen und auch unsere Social-Media-Kanäle Instagram und Facebook. Gebt da einfach Schlagerrallye ein oder Rallye-Schlager. Ihr werdet uns finden auf jeden Fall. Im Internet sowieso schlagerrallye.de, dort könnt ihr alles nachlesen. Wenn ihr auf Hitparade klickt, dann seid ihr bei der aktuellen Ausgabe. Jeden Samstag gibt es eine neue Ausgabe auf eurem Lieblingssender, vielleicht auch an anderen Tagen, wer weiß. Also die erste Ausgabe auf jeden Fall immer samstags. Ja, das ja. Deutsches Musikradio zum Beispiel, Schlagerrallye FM und viele, viele andere Sender. Und ich darf auch mal an dieser Stelle ganz, ganz vielen Dank an die Sender sagen, die uns auch immer wieder so toll ausstrahlen und die Hörer, die uns dann zuhören. Ihr seid klasse, ihr seid spitze. Ich freue mich jedes Mal wahnsinnig, auch über euren Kommentare und über das, was ihr so macht, nämlich uns zuhören. Ohne euch wäre die Schlagerrallye nämlich nichts. Und uns gibt es schon seit 2003. Das ist eine lange Zeit. Vielen, vielen Dank dafür. So, jetzt aber hin zum Oldie der Woche. Der kommt aus dem Jahr 1989 von einer Band aus dem Sauerland. Besser gesagt aus Finnetrop. Sie hatten zwar nur kurze Erfolge, aber die waren ganz schön heftig. Zum Beispiel die goldene Stimmgabel, überreicht damals von Dieter Thomas Heck im ZDF, haben sie erreicht. Warum? Sie hatten 1988 einen riesengroßen Hit, nämlich die Überdosis Glück. 1989 kam dann ein Song, der jetzt unser Oldie der Woche ist, nämlich Der liebe Gott. Ein Song zum Nachdenken, eine wunderschöne Melodie, hatte ich komplett vergessen. Und in der letzten Woche hatte ich auf Instagram auf einmal einen Post gelesen und da hat genau dieser irgendjemand diesen Song vorgestellt noch einmal. Und ich dachte, yo, den gab's, den fand ich damals so toll. Und deswegen möchte ich euch ihn gerne zu eurem Gehörgang führen, denn der darf einfach nicht in Vergessenheit geraten. Fuchs und lieber Gott, unser Oldie der Woche. Tja, und das war sie dann, die Schlagerrallye für heute. Ich wünsche euch eine ganz, ganz tolle Woche. Nächste Woche hören wir uns wieder zur neuen Schlagerrallye-Ausgabe. Dann die Top 30, eure Hitparade. Und dann wollen wir schauen, welche Songs es denn in die Hitparade reingeschafft haben, wie die wir heute gehört haben. Bis dahin alles Liebe, alles Gute, macht euch eine ganz, ganz tolle Woche, habt ganz viel Spaß und bleibt und werdet gesund. Michael Klein-Nuttmar sagt Tschüssikowski.
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Ja, hier ist euer Sascha Mario Kassel pünktlich um 15 Uhr mit Das Runde muss ins Eckige. Ich habe jede Menge coole Songs dabei aus den verschiedensten Genres und natürlich jede Menge Update von der WM. Wir haben jetzt das letzte Wochenende direkt vor uns, heute Abend das Spiel um Platz 3, morgen dann das Mega-Finale. Ich bin gespannt und ja, wie Flitzebogen eigentlich, wenn ich ehrlich bin. Und ich hoffe, ihr auch. Ich würde sagen, wir spielen jetzt erstmal Mega-Musik und dann machen wir weiter mit den Inhalten. Blue Oyster Cult mit The Reaper und Sailor A Glass of Champagne und danach Sia mit Candelier. Habe ich direkt für euch dabei.

So, jetzt haben wir richtig coole Songs schon gehabt für den Anfang und ich würde sagen, wir machen damit gleich mal weiter. Sarah Hash mit 1000 Tattoos und dann das WM-Update von gestern, weil war ja gestern sonst nichts mehr los. Und danach Kano mit Another Life, die Originalversion. Und ich würde sagen, Sabrina mit Boys Summertime Love schieben wir noch gleich mit hinten rein. Ja, mein Name ist Sascha Mario Kassen. Oh, das war jetzt ein bisschen... Ja, mein Name ist Sascha Mario Kassen aus dem Sendestudio in Weißenhorn im Illertal. Ich freue mich, dass ihr eingeschaltet habt auf eurem Lieblingssender und natürlich mitfiebert. Ja, die WM ist ja, wie gesagt, bald schon wieder vorbei, aber macht ja nichts. Am 28. August ist ja dann schon die erste Bundesliga. Die zweite fängt ja schon am 2. August an, soweit ich weiß. Ja, da geht ja schon bald was richtig hier ab, so circa 2 Wochen. Genau, jetzt hier für euch Sarah Hash mit 1000 Tattoos und danach, wie gesagt, das WM-Update. Ihr seid hier bei Das Runde muss ins Eckige.

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1: WM-Update, 17. Juli 2026. Die FIFA-Weltmeisterschaft 2026 biegt auf die Zielgerade ein. Nach zwei hochklassigen Halbfinals stehen die Finalisten fest und Fußballfans dürfen sich auf ein echtes Traumfinale freuen. Die Halbfinals im Rückblick Spanien, Frankreich 2:0 Spanien, zeigte erneut eine starke Vorstellung und ließ dem Weltmeister von 2018 kaum Chancen. Mit einer disziplinierten Defensive und einer effektiven Chancenverwertung sicherte sich die Furia Roja verdient den Einzug ins Finale. Argentinien, England 2:1. Auch das zweite Halbfinale hatte alles zu bieten. England kämpfte bis zur letzten Minute. Doch Argentinien erzielte den entscheidenden Treffer in der Nachspielzeit und steht damit zum zweiten Mal in Folge im WM-Finale. Das steht noch an Samstag, 18. Juli, 23 Uhr, Spiel um Platz 3 Frankreich, England. Zwei europäische Spitzenteams kämpfen um die Bronzemedaille. Sonntag, 19. Juli, 21 Uhr, WM-Finale Spanien, Argentinien, Europameister gegen Copa America-Sieger. Erstmals seit Jahrzehnten treffen diese beiden Fußballgiganten in einem WM-Finale aufeinander. Interessante Fakten. Lionel Messi steht erneut in einem WM-Finale und hat die Chance, seine beeindruckende Karriere mit einem weiteren Weltmeistertitel zu krönen. Spaniens Offensivfußball zählt zu den erfolgreichsten des Turniers. Die Mannschaft kassierte in der K.O.-Phase bislang kein Gegentor. Das Halbfinale zwischen Argentinien und England stellte einen neuen TV-Rekord auf. Allein in den USA verfolgten durchschnittlich über 15 Millionen Zuschauer die Partie. In Großbritannien waren es sogar über 22 Millionen. Das Finale wird im MetLife Stadium in East Rutherford bei New York ausgetragen. Dort wird am Sonntag der neue Fußballweltmeister gekürt. Die Spannung steigt. Kann Spanien nach dem Europameistertitel auch den WM-Pokal gewinnen? Oder verteidigt Argentinien seinen Titel und schreibt erneut Fußballgeschichte? Das erfahren wir am Sonntagabend ab 21 Uhr, wenn das große Finale der FIFA-Weltmeisterschaft 2026 angepfiffen wird.
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So, ihr merkt, heute irgendwie ist ein bisschen Gemütlichkeit mit drin bei mir. Ich bin halt irgendwie gemütlich. Ich war halt schon zweimal mit meiner kleinen Gassi, mit meiner Amy, also meinem Beagle. Jeder, der mich kennt, weiß ja, dass ich meine kleine Maus habe. Und ja, sie ist meine perfekte Partnerin im Leben. Sie geht mit mir Gassi, wenn ich das will. Sie macht dann Bisi, wenn ich es will. Sie macht groß, wenn ich es will, wenn wir Gassi sind. Also perfekt. Sie isst, wann ich will. Ja, okay, gut, aber trotzdem braucht sie natürlich auch Aufmerksamkeit und macht dann bei mir genau dasselbe. Ich kraul sie, wann sie will. Ich kuschel mit ihr, wenn sie es will. Ich gehe raus mit ihr zusätzlich, wenn sie es will. Ja, ein bisschen Spaß muss ja sein. Ja, ich weiß nicht, ob ihr es schon mitbekommen habt. Bei uns war ja hier in der Region richtig Sturm und Zeug. Wirklich Wahnsinn. Aber wir hatten noch Glück im Unglück, sage ich mal. Also Bäume sind hier schon ganz schön auch unter Leidenschaft, also haben gelitten, sage ich jetzt mal. Deutsche Sprache, schwere Sprache. Ja, aber wir hatten doch Glück, weil eigentlich hat es geheißen, dass wir noch richtig Hagel bekommen. Also es hat hier gehagelt, war auch ordentlich wirklich heftig. Aber so richtig große Steinhagelkörner hatten wir Gott sei Dank nicht, weil das sind ja wirklich schon Bilder als Vorwarnung im Internet kursiert, wo dann wirklich Rasentraktoren tonnenweise die Hagelkörner weggemacht haben. Ich weiß es nicht, ob ihr das mitbekommen habt. Ja, also heute, es ist heiß, aber bedeckt jetzt. Vorhin, wo ich Gassi war, hatten wir natürlich einen bayerischen weiß-blauen Himmel. Jetzt habe ich für euch dabei natürlich Rain Paris mit Dolce Vita. Ich habe ein paar italienische Songs auch mit rein in die Playlist. Alexander Robotnik mit Problems de Amour und Klein und MBO mit Dirty Talk. Ja, warum habe ich so viele verschiedene Sprachen heute in der Playlist? Ganz einfach, ich habe mir gedacht, die WM ist, da kann man auch mal ein bisschen Multikulti senden. So, jetzt erstmal viel Vergnügen mit den Songs und dann habe ich so ein paar lustige oder auch interessante Punkte und Fakten über die WM, die wir dieses Jahr hatten.

So, da ist er wieder. Genau, das waren richtig coole Songs. Zwar auch ein bisschen in die Jahre gekommen. Ich würde mal sagen, so in die 80er, aber macht nichts. Hier habe ich für euch jetzt interessante Highlights aus der WM 26. Und zwar torreiches Turnier. Die Fußball-Weltmeisterschaft 26 zeigt sich bislang äußerst offensiv. Gibt es offensiv? Ich glaube nicht. Bereits in der Gruppenphase frei. Fielen deutlich über 200 Tore. Durchschnittlich konnten sich die Zuschauer über mehr als 3 Treffer pro Spiel freuen. Ein Wert, der zu den besten der Vergangenheit zählt oder gehört. Ja, das ist eigentlich allgemein war die Weltmeisterschaft schon interessant, auch wenn wir ein bisschen früh raus sind. Zu den größten positiven Überraschungen gehören bisher ja eigentlich Kap Verde bei der ersten WM-Teilnahme. Lange im Rennen um die K.O.-Runde noch ja, zum Erreichen oder sich ja da dann eigentlich zum Verabschieden. Meine Güte, mir fehlen heute irgendwie die Worte. Wer klaut die? Gibst du da draußen? Hey du, Finger weg von meinen Worten. Ecuador, sensationeller Sieg gegen Deutschland und Einzug in die nächste Runde. Auch genauso Kanada. Kanada als Gastgeber erstmals seit vielen Jahren wieder in einer K.O.-Runde gewesen. Ägypten erstmals überhaupt für eine K.O.-Phase qualifiziert. Diese Teams haben gezeigt, dass bei einer Weltmeisterschaft jeder jeden schlagen kann. Ja, Offensivfußball statt Abwarten. Viele Mannschaften setzten in diesem Jahr auf mutigen Angriffsfußball. Zahlreiche Spiele wurden erst in den Schlussminuten entschieden. Ein Beweis dafür, dass bis zum Abpfiff alles möglich ist. Und das stimmt. Das ist sowieso beim Fußball. Es gibt ja eigentlich viele Sportarten, wo alles möglich ist, wo in der letzten Minute wirklich noch das Finale, sage ich mal, passieren kann. Genau. Ich habe für euch dabei Gucci Gang und Fettes Brot mit Proto Papa Emanuela als nächster Song. Dann Raff mit Self Control. Und ich würde sagen, wir machen dann gleich mal noch einen Remix hinterher. Baby's Gang mit Happy Song. Und dann komme ich nochmal und hab da auch noch ein bisschen was im Paddock für euch.

Die Unwetterwarnungen reißen leider nicht ab. In der Redaktion Gisela Hoff. Heute ziehen vom Süden über die Mitte bis in den Nordosten Schauer und teils kräftige Gewitter auf. Örtlich besteht Gefahr durch extreme Unwetter mit heftigem Starkregen mit bis zu 50 Liter je Quadratmeter Niederschlag in kürzester Zeit, größerem Hagel und Orkanböen. Im Nordwesten ist es meist trocken mit nur vereinzelten kleinen Gewitter. Die Temperaturen erreichen 23 Grad im Norden und 30 Grad im Osten. In der Nacht lassen die Schauer und Gewitter im Südosten und Nordosten nur langsam nach. Von Nordwesten ziehen dichte Wolken auf, es bleibt aber trocken. Es kühlt auf 19 bis 12 Grad ab. Morgen ist es meist wechselnd bewölkt oder wolkig. Gebietsweise Schauer und Gewitter gibt es in der Südhälfte. Sonst lokal nur etwas Regen. Die Temperaturen sind mit 20 bis 27 Grad etwas angenehmer.

immer so, man sagt ja immer, Sport ist Mord. Ja, manchmal ist es ja auch so, wenn es zu heiß ist oder ja, also ich hatte ja bei mir mal bei den Gästen hatte ich ja mal einen, der auch so obduziert. Das war ganz interessant. Also ich bin ja, mich interessiert alles eigentlich. Ich bin von Haus aus ein sehr wunderfitzig, sagt man bei uns, sehr wunderfitziger Mensch, also sehr wissbegierig, wenn man es höflich aussprechen möchte. Und da hatten wir es echt Sommer und sehr, sehr heiß. Da war damals 45 Grad in der kleinen Halle und der war gerade da und dann sagte er damals zu mir, der war, also ich weiß nicht, Jugoslawe, Ungar, und sagt zu mir, aber bei diesem Wetter, junger Mann, da war ich auch ein bisschen jünger noch, nicht runter in den Keller. Und sage ich, wieso nicht runter in den Keller? Dann sagt er, ja, wenn du gehst runter in den Keller, da ist kalt und wenn du wieder hochkommst, dann du tot unter Umständen. Dann sage ich, ja, warum? Ja, bei dieser Hitze hat er das, ganz, ganz viele, die von der Hitze in den kalten Keller gehen und wieder hochkommen und das nicht überleben. Und das finde ich wirklich, wirklich richtig interessant. Und dann muss man sich überlegen, manche fahren dann wirklich bei dieser Hitze mit dem Rennrad rum auf volle Pulle. Und da frage ich mich dann halt auch, warum macht sie das dann nicht lieber früh morgens oder spät abends oder verzichtet einfach mal für eure Gesundheit darauf. Also ich bin auch schon das ganze Jahr daran, mich zu üben, auf meine Gesundheit zu achten. Ich sag mal, es klappt jetzt schon besser, als es war. Wie war das? Er bemühte sich. Ja, weil ich bin halt von Haus aus ein Mensch, der sehr viel macht, der sehr gern was macht. Und wirklich manchmal auch über seine Kräfte geht. Und ja, ich will jetzt nicht über mich schimpfen. Ich lächle jetzt gerade über mich selber. Das darf man doch eigentlich, oder? Ja, und deswegen bin ich halt doch auch oft jemand, der über seine Grenzen hinausgegangen ist. Und ich versuche wirklich, mich da zu bessern. Es fällt manchmal nicht so leicht, aber nichtsdestotrotz habe ich wieder gute Musik für euch dabei. Und ich würde sagen, dann lassen wir mal einen aktuellen Sporttiger laufen und hören auch mal in andere Sportarten rein, wenn wir schon gerade beim Thema Sport sind. Am Mikrofon für euch, euer Sascha Mario Kassner aus dem Müllertal, aus dem schönen Städtle Weißerhorer. Genau, an der Hauptstraße. Deswegen muss ich hier auch immer bei der Hitze Fenster zulassen, weil sonst könnte es sein, dass ihr mich nicht versteht. Sobald da draußen ein Bus oder ein größeres Auto, ein LKW vorbeifährt, dann war's das dann natürlich. Jetzt ab durch die Mitte und dann komme ich nochmal mit ein paar spektakuläre Inhalte zur WM. Spekulatius? Nee, das gibt's erst in 6 Monaten.

Tommy, liebe Grüße an den Kai, liebe Grüße an, den habe ich hoffentlich niemanden vergessen, ja, an die Sabine, genau, die Sabine, liebe Grüße nach Pfaffenhofen, liebe Grüße an die Britta, liebe Grüße an alle da draußen, die ihr zuhört. Vielen Dank auch für eure störungsfreie Sendungswünsche, das ist sehr lieb von euch, da freue ich mich immer sehr, sehr drüber. Und es macht auch richtig Spaß dann, weil ich ja dann auch ein bisschen abchecken kann, wer hört zu. Dann möchte ich natürlich meine Teamkollegen grüßen, die Franzi, den Klaus und den Marco. Und natürlich meine Bergfest-Kollegen möchte ich auch grüßen, die Sabine Baumeister, den Andreas Hoffmann, den Klaus Domen und natürlich den Heiko aus Winsen an der Lur, genau, mal so betont. Und natürlich freue ich mich, dass die Übergabe der Moderatoren vor mir so super geklappt hat. Vielen Dank auch an die lieben Moderatoren.

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Ja, jetzt ist doch hier glatt ein Wunsch reingeflattert. Normalerweise mache ich das ja eigentlich nicht, aber okay, weil ich heute einen guten Tag habe, habe ich für den lieben Jürgen Winke nach Karlsruhe in die Richtung, ne? Habe ich einen schönen Song rausgesucht. Run, Run, River von David Guetta, Oik und Stick Feature. Oder wie man das auch immer ausspricht. Heute habe ich nicht so ein gutes Englisch. Aber ich hoffe, die Grüße kommen natürlich an. Und ja, schaut doch einfach mal bei Facebook unter Sascha Mario Kassen, könnt ihr mich anschreiben. Oder wenn ich auf Sendung bin, könnt ihr auch gerne die 0177-312-6213 anschreiben. Wäre auch gar kein Problem. Da erreicht ihr mich natürlich auch. Jetzt viel Vergnügen, liebe Jürgen, liebe Jessica. Grüße zu euch darüber. Winke, winke und eine gute Besserung wünsche ich dir natürlich auch. Und dann Run, Run, River, David Guetta, Oik, Stick Feature. Und danach She Can't Love You von Jamisee und dann Alena Seifert mit Angel in Heaven. Heute ist das Runde muss ins Eckige und gleich geht's weiter mit Kuriosem oder Faszinierendes über die WM dieses Jahr. Ja, heute haben wir ja den Tag der Platzierung 3 herausfinden soll. Und morgen ist natürlich das große Finale, wo alle schon gespannt sind, weil da geht ja der Europameister gegen den letztmaligen Weltmeister ins Rennen.

Hui, jetzt hätte ich beinahe meinen Einsatz verpasst vor lauter Träumen, vor lauter Gucken, was ich euch noch erzählen kann. Ja, späte Entscheidungen gab es natürlich auch in mehreren Partien, wurden erst in der Nachspielzeit entschieden. Gerade das macht eine Weltmeisterschaft so besonders. Oft reicht eine einzige gelungene Aktion, um über Jubel oder auch Enttäuschung zu entscheiden. Ja, volle Stadions oder Stadien, sagt man ja mal, Gott, deutsche Sprache, schwere Sprache. Die Stadien in den USA, Kanada und Mexiko sorgten Woche für Woche für eine ja, beeindruckende Atmosphäre. Tausende Fans aus aller Welt feiern gemeinsam den Fußball, unabhängig davon, welche Nation sie unterstützen. Deutschland, ja, was kann man zu Deutschland sagen, beendet die Gruppenphase als Gruppensieger, besonders die Offensive wusste zu überzeugen. Trotz der Niederlage gegen Ecuador blieb die DFB-Elf aufgrund des besseren Torverhältnisses an der Tabellenspitze. Das neue WM-Format, also mit 48 Mannschaften und 104 Spielen, bietet die WM 2026 deutlich mehr Spannung. Viele Nationen konnten erstmals WM-Luft schnuppern und sorgten gleich für wirklich mega Überraschungen gegen etablierte Fußballgrößen. Ja, das darf man nicht vergessen, was da alles so passiert ist. Kleine Nationen ganz groß, gerade die sogenannten Außenseiter haben bei dieser WM viele Sympathien gewonnen. Die Leistungsunterschiede zwischen den großen Fußballnationen und den kleinen Teams werden immer geringer. Ein Zeichen dafür, wie sehr sich der Fußball weltweit entwickelt hat. Ja, und mehr erzähle ich euch nachher, aber irgendwie habe ich heute Lust, euch richtig die Ohren zu verwöhnen mit guter Musik. Und zwar habe ich jetzt dabei Max Giesinger und Lotte auf das, was da noch kommt. Ja, manchmal fragt man sich dann schon, was muss noch alles passieren, was muss noch alles kommen oder ja, hoffentlich kommt es noch. Ja, und danach Ballymora mit Tarzan Boy und ich würde sagen, ich schiebe noch eine Nummer hinterher. Mark Foster und Sido mit Au revoir. 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

Ja, leider ist es so, wenn man es verkackt hat, dann ist halt die andere Person leider immer weg. Auch wenn man manchmal es gar nicht so wahrnimmt oder gar nicht so sieht, weil man denkt, man ist auf dem richtigen Trichter. Naja, kommt vor, habe ich auch oft hinter mir. Ich sage ja immer wieder, ein Fettschnapf finde ich seltenst allein. Ich finde meistens zwei, drei oder dementsprechend übergroße. Naja, egal. Ich habe für euch Green Day mit Boulevard of Broken Dreams dabei und danach würde ich für euch Mattia Bassa die Sento spielen und Jennifer Lopez mit Ain't Your Mama. Kennt ihr das eigentlich? Immer wenn die Playlist so weit ist, dass man wieder senden könnte oder sprechen, ins Mikro reinsprechen müsste, sollte, müsste man eigentlich auf die Toilette. Also mir geht ständig so. Also echt sowas. Aber ich halte durch. Ich halte für euch durch. Ja, die Torhüter im Mittelpunkt. Ja, nicht nur die Stürmer glänzen bei dieser WM. Zahlreiche Torhüter verhinderten mit spektakulären Paraden sichere Gegentreffer und hielten ihre Mannschaften im Turnier. Gerade in engen Spielen waren die häufig die Matchgewinner. Ja, Gott sei Dank. Ja, Joker stechen immer häufiger. Also als Joker benenne ich einfach mal diese Einwechselspieler. Ja, und zwar viele entscheidende Tore wurden von Einwechselspielern erzielt. Frische Kräfte in der Schlussphase sorgen immer wieder für die Wende und zeigen, wie wichtig heute ein kompletter Kader ist. Ja, wobei es gab ja auch schon wirklich Gewinne mit 9 Spielern auf der Fläche, wollte ich jetzt gerade sagen. Ja. Die letzten Minuten sind auch oft entscheidend. Viele Begegnungen wurden erst nach der 80. Minute entschieden. Die Mannschaften geben bis zum Schlusspfiff alles. Und genau das macht den Reiz einer Weltmeisterschaft so wirklich aus. Ja gut, in den Austragungsorten hatte man ja wirklich mit hohen Temperaturen als Herausforderung zu kämpfen. Einige Spiele fanden bei sommerlichen Temperaturen statt. Das verlangte den Spielern körperlich natürlich auch alles ab. Trinkpausen und kluges Energiemanagement spielen deshalb natürlich da auch eine wichtige Rolle. Und man darf es auch nicht vergessen, ganz wichtig, fairer Fußball. Trotz der großen Bedeutung der Spiele verliefen viele Begegnungen überraschend fair. Zahlreiche Partien kamen mit wenigen Fouls und nur wenigen gelben Karten aus. Ja, und ich würde sagen, jetzt hören wir mal ein bisschen Musik. Ich gehe dann doch geschwind austreten. Also nicht nach hinten mit den Füßen oder so, sondern ihr wisst, was ich meine. Und jetzt habe ich für euch erstmal mega Musik.

Schakalaka Ding Dong hier am Das Runde muss ins Ecke mit eurem Sascha Mario Carsten aus dem Mittelthal aus Weißahora, genau. Ja, ich erzähle ja immer, hier direkt bei mir im Grundstück ist die Grenze zwischen dem Illertal und dem Rottal. Also ich sitze momentan noch im Illertal. Würde ich jetzt 2 Meter nach hinten rutschen, bin ich im Rottal. Also das ist ganz witzig. Und man muss dazu sagen, wir haben hier auch ganz viele Flüsse. Also Rottal hat die Rot und Illertal hat natürlich die Iller. Ja, da ist auch wieder der Hund wieder verborgen hinter der ganzen Sache. Und zwar die Iller ist links Bayern, also aus meiner Sicht jetzt, und rechts Baden-Württemberg. Und wir haben immer das Glück, wenn wirklich so Unwetter kommen, trifft es meistens die Baden-Württemberger Seite. Also ich bin ja hier in Bayern. Ja, auch wenn das oft bestritten wird, ich bin ein bayerischer Schwabe oder ein schwäbischer Bayer. Genau, also das bloß mal so am Rande erwähnt zu haben. Ich habe dabei für euch jetzt Michael Patrick Kelly mit Beautiful Madness, danach Little Mix mit Black Magic und Olivia Rodrigo mit Déjà Vu. Also ihr merkt, ich habe schon ein bisschen Kulti-Multi hier drin heute. Aber es ist auch ein ruhiger Tag irgendwie und deswegen habe ich auch nichts zu Rockiges oder zu, ja, Abdancendes dabei, sagen wir es mal so. Weil ich einfach gedacht habe, jetzt so zum Ausklang der WM muss man ein bisschen vom Gas runter und das kann man dann ja dann wieder auf Vollgas drehen, so morgen, nächste Woche oder wann auch immer.

Ja, ihr Lieben, ich sage ja immer, ich bin ein Fußball-Legastheniker. Gut, ganz stimmt es ja nicht. Ich kenne mich nicht so gut aus mit den verschiedenen Ligen und so weiter. Ja, ich liege auch am liebsten in meinem Bett und mache gar nichts. Themawechsel. Aber ich habe trotzdem als kleiner Junge, habe ich trotzdem auch Fußball gespielt. Also beziehungsweise, gab es den Iller-Anzeiger. Den habe ich damals mit meiner Oma ausgetragen bei uns im Ort. Und dann haben wir halt immer mitbekommen, dass denen irgendwie jemand fehlt auf dem Fußballplatz, also dem Verein. Ja, und irgendwann bin ich dann da nochmal vorbeigelaufen und hat mich so jemand am Arm gezerrt und einfach ins Tor gestellt und gesagt, einfach Bälle auffangen, nicht ins Netz lassen. Ja, okay, gut, es hat schon ein paar Mal geklappt, aber meistens war es dann doch nicht so prickelnd, sag ich jetzt mal. Also ich habe schon Fußball gespielt, ich war auch eigentlich nur im Tor, weil, ja, da habe ich mich einfach am wohlsten gefühlt. Ich bin nicht so unbedingt jemand, der so Bällen nachrennt oder sowas. Also, wenn ich ehrlich bin. Obwohl ich muss sagen, Basketball, das war richtig cool. Oder Völkerball, das war auch cool. Also, mich würde mal interessieren, wer von euch Völkerball eigentlich überhaupt noch kennt. So in dem Stil, wie man es früher hatte. Genau, und Basketball, gut, ich bin jetzt nicht unbedingt sehr groß. Aber ich war nicht schlecht, muss ich sagen. Also, man hat mich immer wieder in die Mannschaft gewählt, die dann nachher auch gewonnen hat als Team. Mal so gesehen. Ja, Charlie XCX. Break the rule, also ich habe da auch den ein oder andere Mal auch die Regeln gebrochen, sagen wir es mal so. Dann habe ich Marshmallow und Halsey mit Be Kind dabei und Pedro Cabo mit Calma. Und ich würde sagen, dann komme ich nochmal. Eigentlich habe ich jetzt nicht mehr viel über die WM zu sagen, es ist ja jetzt dann bald vorbei. Vielleicht vergesst ihr auch nicht unbedingt noch zum Tippen zu gehen, da gibt es ja diese Wetten oder macht es online. Vielleicht kann man da ja noch ein gutes Taschengeld gewinnen. Und wünsche euch natürlich heute Abend und morgen viel, viel Vergnügen. Aber ich habe ja noch eine gute halbe Stunde, 40 Minuten mit euch und freue mich da natürlich auch drüber. Ja, mein Name ist Sascha Mario Kastner und ich führe euch heute bei Das Runde muss ins Eckige durchs Programm und habe heute einfach mal ein bisschen mehr Musik dabei zum Chillen, zum Spaß haben und auch jede Menge Geschichten aus meinem Alltag, aus meinem Leben. Ja, manchmal ein bisschen, ja, abenteuerlich, nennen wir es mal. Manchmal ein bisschen vielleicht für euch langweilig, aber doch bewegend, glaube ich. Genau. Also jetzt viel Vergnügen mit guter Musik.

Fritz Flatz Flutz, hier ist er wieder. Jawohl, coole Musik heute dabei. Ich bin ganz überrascht, ich habe ja hier wirklich mal Musik reingeschmissen, die ich wirklich schon lange nicht mehr gespielt habe, muss ich ganz, ganz ehrlich sagen. Und mir gefällt's gut. Ich habe so richtig Bock, nachher noch weiterzumachen nach der Sendung. Aber für mich natürlich nicht, dass ihr noch hier nachher noch Sascha-süchtig werdet. Das kann ich ja nicht verantworten. Genau, ich habe für euch noch dabei Hypnotized von Purple Disco Machine und Sophie and the Giants. Auch ein cooler, so cooler Song, wie ich finde. Ich hoffe, ihr auch. Blackpink mit How You Like That habe ich auch dabei. Und Punctual mit I Don't Wanna Know. Ja, heute ist ein richtig cooler Tag irgendwie. Ich weiß nicht warum. Ich bin mal gespannt, was ich heute noch erlebe. Auf jeden Fall gehe ich nachher noch zu meinem großen Dick hin und werde mit dem eine kleine Runde spazieren gehen, sofern das Wetter zulässt. Naja, gestern sind wir ganz arg nass geworden. Erstmal mit der Kleinen, also mit meinem Biegelchen. Wir sahen aus, ich habe mich gestern dreimal umziehen müssen. Dann bin ich in den Stall, habe einen großen geputzt. Das ist nicht überdacht. Und dann sah ich natürlich wieder aus. Und das Putzen war dann gestrichen, weil nasses Pferd putzen ist ein bisschen schwierig. Genau. Aber wollen wir nicht meckern, weil die Natur braucht natürlich das Wasser auch immer wieder mal. Und uns tut es ja auch gut. Also für mich gibt es eigentlich fast nichts Schöneres wie kühl draußen, dunkel, Blitze, Donner, Regen. Da kann ich zur Not auch wirklich eine halbe Nacht durchmachen. Das ist für mich eins der schönsten Dinge. Und vor allem die Natur. Ich liebe die Natur, ich liebe die Tiere. Die Vielfältigkeit, Vielschichtigkeit der Natur, das ist unglaublich. Und wenn man dann bei so einem Wetter noch draußen stehen kann, unterm Dächchen oder auch ein bisschen vorm Dächchen und das genießen kann, wie die Tropfen über die Haut laufen und wie du dann schön gekühlt wirst und dieses angenehme Windchen dann auch und das Spektakel am Himmel. Leute, ich könnte jetzt noch eine Stunde davon schwärmen. Nein, ich mache ihn natürlich nicht. Wir hören jetzt nochmal gute Musik. Ja, wir haben jetzt noch, wie lange haben wir denn jetzt noch? Ja, gute halbe Stunde haben wir noch. Oder knapp 29 Minuten. Okay, bin ja schon still.

Uiha, die letzten 15 Minuten sind angebrochen. Junge, wo ist die Zeit hin? Habt ihr mich in eine Zeitmaschine gepackt und den Zeitraffer angemacht? Ah, gib's zu! Jürgen, gib's zu! Du bist schuld! Nein, Spaß. Wahnsinn, ich weiß gar nicht, wo die Zeit heute hin ist. Ich habe noch wirklich coole Songs für euch dabei bis zum Schluss. Ich verabschiede mich auch noch nicht. Ich komme nachher schon nochmal. Macht euch darauf gefasst, ob ihr wollt oder nicht. Ich habe Alan Walker mit Fate für euch dabei. Dann Survivor mit Eye of the Tiger. Dann werde ich nochmal kommen und dann wird sozusagen das letzte Stündlein, das letzte Spielchen, das letzte Songgebilde angespielt. Oh mein Gott, habe ich mich jetzt aber... ich habe mich jetzt sehr vorne im Ausgedrückt. Nein, ich sitze hier nicht im Anzug. Ganz im Gegenteil. Wenn ihr mich sehen könntet, Gott sei Dank sende ich nicht mit Kamera. So, jetzt ab durch die Mitte mit Fate und danach Eye of the Tiger. Und dann komme ich noch mal ganz kurz.

So, liebe Leute, jetzt ist die Zeit, ciao, ciao, bye, bye, au revoir zu sagen. Und ja, ihr merkt ja, ich habe euch ja schon erzählt, dass ich ja meine Sprachen lerne, um nächstes Jahr einen gesponserten Urlaub zu bekommen von einem Kumpel von mir. Da freue ich mich natürlich. Ja, ich darf sogar jemanden mitnehmen, aber ich weiß noch nicht wen. Mal schauen, was sich bis dahin ergibt. Auf jeden Fall habe ich für euch noch zum Schluss einen coolen Song dabei. Und zwar Faded Love von Leonie. Und ja, ich wünsche euch einfach einen tolle WM heute und morgen noch. Genießt das Wochenende in den vollen Zügen. Trinkt für mich eine halbe mit oder auch eine ganze von mir aus. Also eine Maus, sagt man in Bayern. Ich wünsche euch alles erdenklich Gute. Bleibt gesund, fühlt euch gedrückt, fühlt einfach euch umarmt von dem Wetter, von guter Gesellschaft und natürlich von den Megaspielen. Macht's gut, bye bye, ciao ciao. Das war das Runde muss ins Eckige. Exklusiv natürlich buchbar über das LautFM Stationsnetzwerk. Und vielen Dank natürlich auch an unseren Verteiler, den Andreas Hoffmann, beziehungsweise momentan unterstützt ihn ja der Heiko. Liebe Genesungsgrüße natürlich auch dorthin. Jetzt ab durch die Mitte. Macht's gut. Bis dann. Ich muss mich sputen. Ich gehe jetzt gleich noch zum Hotte Hü. Bis dann. Ciao, ciao. Euer Sascha Mario Kassner aus dem Sendestudio in Weißenhorn.

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1: Hallo und herzlich willkommen zur neuen Ausgabe der Eurotop 40, die 40 populärsten Tracks Europas. Die Songs, die in Europa am meisten verkauft, am meisten downgeloadet, am häufigsten im Radio gespielt wurden und am besten gestreamt worden sind, ermittelt von APC Charts. Es ist die Ausgabe 25 des Jahres 2025. Wir haben heute 5 Neuzugänge und die ersten 3 der letzten Woche verrate ich euch. Auf 3 José und Bruno Mars mit Apt, auf der 2 stand Ed Sheeran mit Azizam und an der Spitze Alex Warren mit Ordinary. Ob der Song da immer noch steht, erfahren wir natürlich später. Wir haben einen Blick zurück ins Jahr 85 und wir haben einen Nummer 1 Hit aus Europa, der noch nicht in den Top 40 steht. Wir fangen mal an mit der 40. Der erste Neuzugang. Es ist Ale und Jorgaki. Der Song heißt Kappas und den gibt's neu auf der 40 hier ganz frisch dabei.
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0: Little X mit Passo Bemsolto ist auf der 38 zu finden in dieser Woche. Und hier ist der zweite Neuzugang aus Italien gemeldet. Alpha und Manu Ciao, Amimi Priasse. Der Song ist die 37. Frisch in den Charts.
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Pascha Nimsha Babs im VIP ist diese Woche in den Charts auf der 36, wieder auf von der 39 und runter ging es für K-Black und Mero's Place von 29 auf 35. Ebenfalls runter geht es für Benson Boone mit seinem ersten Hit, der in den Charts steht. Ist der zweite Hit, aber der erste in den Charts. 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

0: Soweit Burns & Boone. Wir haben jetzt zwei neue hintereinander in den Eurotop 40. Einmal Sabrina Carpenter, die aktuelle Nummer 1 in England, von 0 dort eingestiegen, bei uns auf 33 neu. Manchild und dann aus Frankreich gemeldet, die 32 neu. Damso, Rapper aus Belgien, Impardonable. Hier ist aber erst Sabrina Carpenter.
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0: Shabuzi und der Bar-Song Tipsy ist wieder gestiegen diese Woche in den Charts. Und zwar wieder auf die Position 30 und 36. Davor Linkin Park auch wieder rauf und 35 und 31. The Emptiness Machine. So, wir kommen zu den Billboard-Charts. Die Nummer 3 in Amerika ist Morgan Wallen, Just in Case.
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0: Die 2 geht auch an Morgan Wallen zusammen mit Tate McRae, What I Want. Und die 1, Ordinary von Alex Warren. Die ersten 3 in Great Britain. Auf 3 Love Me Not, Revin Lenay. Ordinary, Alex Warren. Auf 2, neu auf 1, Manchild, Sabrina Carpenter. Die ersten 3 in Deutschland. Auf 3, Nina Chuba, Wenn das Liebe ist. Auf 2, Pashanim mit Shababs im VIP. Und auch die 1 in Deutschland, Alex Warren und Ordinary. Wir spielen die Nummer 1 in Ungarn. So ist es. Das ist Dash und Winnie Pooh.

0: Die 1 in Ungarn, Winnie Pooh und Dash. Und wir kommen zum Top-Einsteiger heute auf die 29 in der Eurotop 40. Die neue von Nina Chuba, wenn das Liebe ist.
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Zartmann und Tau mich auf ist diese Woche auf der Position Nummer 27. Davor der Pink Pony Club von Chaperone auf Position Nummer 28. Beides Absteiger. Revin Lenay steigt von 30 auf die 26. Hier ist Love Me Not.

Soweit Kiki to Bondi von Hamza. Das ist die Position 25 von 21 diese Woche in Europa. Der nächste Song ist schon 72 Wochen dabei, steigt aber wieder drei Plätze von 27 auf die 24. Hier ist er nochmal.

Musik aus dem neuen Formel-1-Film F1 mit Brad Pitt. Tate McRae, Just Keep Watching heißt der Song daraus und der ist gestiegen von 25 auf die 22. So, wir hören jetzt in dieser Stunde noch die 21 von 28, ja, Sieg und Aiken, die 20 von 11 runtergefallen, Tommy Cash, Espresso Macchiato und Met Regime, die 19 von 20 mit Ninao. Die drei Platten noch, ich bin der Jost und bin gleich wieder da.

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1: Und hier ist die zweite Stunde der Euro Top 40, die 40 populärsten Tracks Europas. Die Songs, die in Europa am meisten verkauft, am meisten downgeloadet, am häufigsten im Radio gespielt wurden und am besten gestreamt worden sind, ermittelt von APC Charts. Es ist die Ausgabe 25 des Jahres 2025, haben die Hälfte fast schon wieder rum, ja. So, wir hatten einige Neuzugänge, die verrate ich euch. Wir hatten auf der Position 40 neu Ali und Yoragaki mit Kapaz. Auf der 37 Alpha und Manu Chao, Amemi Piasse. Die 33 Sabrina Carpenter, Menschall. 32 Damso, Impardonable. Und der Top-Einsteiger ist auf 29 Nina Chuba, Wenn das Liebe ist. Die ersten drei der letzten Woche auf 3 José und Bruno Mars mit Apt. Auf 2 Ed Sheeran, Azizam. Und letzte Woche zum 5. Mal auf 1 Alex Warren, Ordinary. Ob es eine 6. Woche wird, das erfahren wir am Ende der Show. Vor den Top 10 blicken wir zurück ins Jahr 85 und starten wir in die Stunde mit der 18 von 19. Das ist definitiv der Sommerhit des Jahres. Eumara und der Wackelkontakt.
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von 17 auf 14 auf Sombre mit Undressed war das diese Woche in den Euro Top 40. Davor hörten wir Miles Smith, Nice to Meet You, auch wieder eins gestiegen von 16 auf 15. Miley Cyrus mit End of the World mit ein paar, ich sag mal, Anleihen bei ABBA, so hört man's raus. End of the World von 15 auf 13.

So, der Plumps aus den Top 10, Bad Dreams von Teddy Swims. So, wir schauen uns an, was 1985 in den Charts stand. Auf der 5, Shake the Disease von Depeche Mode. 4, You're My Heart, You're My Soul, Modern Talking. Paul Hardcastle auf der 3 mit 19-2, A View to a Kill, Duran Duran. Und an der Spitze, USA for Africa, in Europa die 1, We Are the World.

Zweimal Lady Gaga bei uns in den Charts, einmal auf der Nummer 9, Abracadabra, und das war die Nummer 8 von 7, Die With A Smile zusammen mit Bruno Mars. Die 7 kommt von 9, ist Moly, Shake It To The Max.

die Nummer 6 in Europa, With the MC und Show Me Love, unverändert. Hier sind die ersten 5 auf der 5, auch keine Veränderung. Weiterhin Dewey Key und Anxiety.

Soweit die zwei unverändert, der gute Ed Sheeran und Azizam. Hier sind nochmal die Top 10. 10 von 12, David Guetta und Sia, Beautiful People. 9 von 8, Lady Gaga, Abracadabra. 7 auf 8, Lady Gaga und Bruno Mars, Die With A Smile. Und Molly, die 7, Shake It To The Max von 9. Die ersten 6 unverändert. 6, Wiz DMC, Show Me Love. Auf 5, Doey Key, Anxiety. Auf 4, Lola Young, Messi. 3, Rossi und Bruno Mars mit Abt. Auf 2, Ed Sheeran, Azizam. Und die 1 weiterhin zum 6. Mal damit Alex Warren und Ordinary. Das waren die Euro Top 40 für diese Woche. Ich bin Jost Alpe, wünsche euch eine wunderschöne Woche. Bis zum nächsten Mal. Und hier ist die 1 Ordinary.

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Ja, da habe ich doch die Sendung tatsächlich mit einem Instrumental begonnen, nämlich einem Instrumental Rework von Dominic Dawson. Das war, wie ihr mit Sicherheit erkannt habt, eine Version von den Whispers von ihrem Hit The Beat Goes On. Und damit herzlich willkommen zu einer neuen Charlie Prince Show, die weitere Überraschung für euch bereithält. Zum Beispiel direkt die nächste, die kommt nämlich geradewegs aus Griechenland. Das ist George Mafridis mit P-Mu-Ti-Sitas. George Mafridis ist übrigens nicht nur Gründer der weltbekannten Studios Tutti Lugens in Thessaloniki, sondern veröffentlicht auch als DJ und Musikproduzent elektronische Musik, Remixe und Ambient Tracks. Als Co-Host der erfolgreichen griechischen Reise-TV-Serie World Party wurde er auch im griechischen Fernsehen berühmt. Jetzt wird er hier berühmt mit P-Mu-Ti-Sitas.

Schlagerfreunde werden das Ganze von Vicky Leandros kennen. Da heißt es Wann sag wann. Aber das war eine, ich finde, bessere Sängerin, die Georges Mafridis unterstützt hat. Und im Hintergrund läuft bereits eine neue von Flamingosis ab, nämlich More of What You Like. Viel Spaß!

Und das war der Titel von dieser Unique-Scheibe. Und jetzt kommen wir zu Skule Toyama. Skule Toyama ist ein Produzent aus Mexiko und sehr aktiv in der Future-Funk-Szene. Bekannt wurde er vor allem durch seinen Track To You von der EP Busy Nights in Tokyo. Und hier ist genau dieser Track, To You, mit Skule Toyama.

Und ratzfatz sind wir bei den Malta-Infos. Im Hintergrund japanische Musik von Pizzicato 5. Baby, baby, baby. Am 23. Juni 2026 hatte Playmobil in Bayersbronn noch neue Sonderfiguren vorgestellt, darunter den Schwarzwald-Hannes. Die Figur ist inzwischen online erhältlich, doch dann folgte schnell die schlechte Nachricht. Playmobil schloss sein Werk im fränkischen Dietenhofen zum 30. Juli 2026 und verlagerte die Fertigung endgültig unter anderem nach Malta. Für die betroffenen Mitarbeiter wurde ein Sozialplan ausgehandelt. Er sieht Abfindungen und die Einrichtung einer Transfergesellschaft vor. Doch die Gewerkschaft übt scharfe Kritik an der Kommunikation der Unternehmensführung. 300 Beschäftigte verlieren ihre Arbeitsplätze.

Das alte Kraftwerk an der Uferpromenade von Valletta soll restauriert und ein Boutique-Hotel umgewandelt werden. Dieses markante Gebäude ist ein wichtiger Teil des maltesischen Industrieerbes und befindet sich in einer einzigartigen Lage unterhalb des Crucifix Hill in Floriana, wenige Gehminuten von Valletta entfernt und in Nähe der Kreuzfahrt-Terminals. Valletta Cruise Port Ltd. gab Mitte Juni die Unterzeichnung eines Vertrages für Restaurierung, Umbau und Betrieb des historischen Kraftwerksgebäudes bekannt. Dies markiert einen weiteren Meilenstein in der Revitalisierung des Grand Harbor-Gebiets. Das Projekt verwandelt Maltas erstes Kraftwerk aus dem 17. Jahrhundert in ein gemischt genutztes Areal mit exklusivem kleinen Boutique-Hotel, nämlich 20 Zimmer. Darüber hinaus werden hier exklusive Büros, Einzelhandelsflächen sowie Gastronomiebetriebe untergebracht.

Biertrinker, aufgepasst! Das mit Spannung erwartete Forstens Bierfestival 2026 ist offiziell zurück und bringt 10 Tage Live-Unterhaltung, erfrischende Biere und unvergessliche Sommernächte nach Malta. Das Festival findet vom 23. Juli bis 1. August im Malta-Nationalpark in Takali statt und verspricht eines der größten und aufregendsten Line-Ups. Festivalbesucher können sich auf ein abwechslungsreiches Programm freuen, das von international bekannten Tribute-Bands bis hin zu einigen der beliebtesten lokalen Künstler Maltas alles bietet. Ob Hauptbühne oder Rockbühne, ob Entdeckung einzigartiger Craft-Biersorten oder Durchtanzen in der Casa Electronica, das wäre natürlich mein Fall. Das Festival bietet für jeden Musik- und Bierliebhaber das Richtige. Das Beste daran ist, dass der Eintritt kostenlos ist.

0: Und hier geht's weiter mit O'Sheen. Der ist DJ, Produzent und treibende Kraft hinter Blinded Records. Er begann seine Karriere Anfang der 1980er Jahre und hier ist er mit Step Into My Life von Finest House Tracks.
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Die Plattenfirmen mögen Sommerpause haben, doch ich finde immer noch geile Dance-Tracks im Angebot. Das war Ocean mit Step Into My Life von Finest House Tracks. Und wir kommen zum zweiten Teil der Malta-Infos, der direkt die Weinfreunde begeistern wird. Und im Hintergrund läuft George Clinton mit seinem Instrumental zu Paint the White House Black. Maltas Delicata Classic Wine Festival lockt am 7., 8. und 9. August 2026 in die historischen Upper Baraka Gardens, die auch einen fantastischen Ausblick bieten. Die Weinkarte 2026 bietet eine vielfältige Auswahl an Weinstilen, darunter preisgekrönte Premiumweine und die neue Marke Zifa. Ein besonderes Highlight des Abends sind die halbsprudelnden Frizzantes, hergestellt aus den seltenen einheimischen Rebsorten Girgentina und Gelevista. Ergänzend zur Weinauswahl bieten einige der besten Caterer Maltas Live-Kochstationen mit einer verlockenden Auswahl an traditionellen maltesischen und internationalen Gerichten an. Das Festival bietet außerdem ein hochkätiges Musikprogramm, präsentiert von Sängerin und Fernsehmoderatorin Andreana De Battista. Den krönenden Abschluss des Wochenendes bildet am Sonntag ein Auftritt von The Crowns featuring Matthew James sowie eine große Abschlussshow. Der Eintritt in die Gärten ist frei. Für ein bargeldloses Erlebnis werden alle Getränke mit Weinmünzen bezahlt. Wein wird ausschließlich glasweise ausgeschenkt und Besucher können eine Festival-Weintasche für 26 Euro erwerben. Sie enthält 24 Weinmünzen und ein Souvenirglas zum Mitnehmen, also nix wie hin zum Delicata Classic Wine Festival.

Stammhörer werden es wissen, Malta ist auch als Filmproduktionsort sehr beliebt. Der Debütfilm des maltesischen Filmemachers Joshua Kassar Kaspar, Der Diebstahl des Caravaggio, wird nach der Sicherung des Vertriebs in Nordamerika über führende digitale Plattformen ein großes neues Publikum erreichen. Der packende Kriminalroman folgt dem Wärter Orpheus, dessen Leben völlig auf den Kopf gestellt wird, als er entdeckt, dass ein unbezahlbares Meisterwerk von Caravaggio während seiner Aufsicht verschwunden ist. Die Produktion wurde vollständig in Malta auf 35mm Film gedreht. Der Film bietet eine beeindruckende lokale Besetzung mit Paul Kissaun, Elektra Anastasi, Peter Galea und Nasi Kalamata sowie dem britischen Schauspieler Robert Gose. Der von Valletta Pictures produzierte Film feierte letztes Jahr im Wettbewerb des Mediterranean Film Festivals Premiere und tourte anschließend erfolgreich durch internationale Festprogramme. Er wurde seither auf dem Toronto International Film Festival, dem Europäischen Filmfestival in Abu Dhabi und dem Art Film Festival gezeigt. Weitere Vorführungen in den USA und Kanada sind geplant. Nach der Veröffentlichung in Nordamerika wird Der Diebstahl des Caravaggio seine internationale Reise in ganz Europa fortsetzen und damit einen weiteren Meilenstein für das maltesische Kino auf der Weltbühne markieren.

Hier ist die Charlie Prince Show. Ihr könnt schreiben an chapri@radiojoystick.de. Das schreibt sich chapri@radiojoystick.de oder per Post an das Postfach 525 in 5552 sowieso Bad Kreuznach. Und hier geht's weiter mit Emma Peer und Graffiti Gansalfs. Viel Spaß hier bei der Charlie Prince Show mit Emma Peer.

Und nach diesen relaxten Sounds von Emma Pea mit Graffiti Gandalfs wird's wieder Zeit für einen Remix und eine Extended Version. Hier ist Mercer mit Your Love.

Die nächste Dame kennt ihr, aber ihr kennt nicht diese Version. Janet Jackson mit When I Think of You im D und G Elixier Edit. Viel Spaß!

Und weil ihr das ja alles kennt, kann ich schon mal reinlabern und einiges über Jung B erzählen. Der nette Kerl hat einen geilen Sound und der Sound des in Los Angeles lebenden Künstlers und Produzenten wechselt mit Einflüssen aus 90er Jahre Anime und Videospielen. Zwischen 70er Jahre Funk und Disco, Smooth Jazz und Oldschool Hip-Hop. Young Bae hat vor über einem Jahrzehnt den Aufstieg des Future Funk eingeläutet und Young Bae kann auf einen umfangreichen Katalog mit 9 Alben zurückblicken, darunter sein Groove Continental, auf dem er zahlreiche Stars einlud, zum Beispiel Nile Rodgers, Channel Tress, Alvonation und Pink Sweat. Und hier ist Young Bae mit einem ganz fantastischen Mimik eines Cyrell-Hits, nämlich Young Bae mit Satisfy.

Soweit also Jung Bay, und die Sendung hat mit einem Instrumental angefangen, also hören wir sie auch mit einem Instrumental auf. Und das ist nämlich eine Version von Chicks I Want Your Love, nämlich der Brass Lamp Instrumental Mix. Viel Spaß noch mit diesem Lied. Ich sage danke fürs Zuhören. Tschüss, bye bye, bis zum nächsten Mal.

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